In Bremen bietet ein gemeinnütziger Verein einen ziemlich einmaligen Service an. Wer sich einsam fühlt, kann sich von den Vereinsmitgliedern regelmäßig anrufen lassen. Wenn man den Umfragen trauen darf, dann nehmen das Angebot nicht sehr viele Leute an. Denn nur 2% der Deutschen fühlen sich häufig einsam. Knapp jeder Fünfte empfindet immerhin ab und zu Einsamkeit. Erstaunlicherweise mehr junge als alte Menschen. Es gibt eine gute und eine schlechte Einsamkeit. Gut ist sie, wenn man sie bewusst wählt. Ich will alleine sein, weil ich mitten in der Unruhe mir selbst und vielleicht auch Gott begegnen möchte. Das Problem ist die schlechte Einsamkeit, die vor allem soziale Isolation bedeutet. Sie kann krank machen. Ein Psychologe sagt über sie, es sind Probleme, die jeder sehen kann und bei denen man auch sofort sieht, was getan werden müsste. Alt, einsam, besuchen. Die Umfragen zeigen, dass diese einfache Regel nicht nur für die Alten gilt. Manche Leute sprechen viel über Achtsamkeit und meinen damit meistens die Aufmerksamkeit fürs eigene Wohlbefinden. Ich meine, Achtsamkeit heißt auch, ich achte auf meine Mitmenschen. Das hohe Ideal der Nächstenliebe wird dann alltagstauglich. Ich nehme den anderen in den Blick, sehe ihn in seiner Lage, frage, rede mit ihm oder nehme ihn vielleicht sogar mal in den Arm. Oder ich rufe ihn an. Dazu braucht es eigentlich keinen Verein.

0: Es steht nicht geschrieben.
1: Jesus sprach, das Reich Gottes ist herbeigekommen. Bleibt, wie ihr seid, und glaubt an euch.
2: Es ist ein gern genommener Spruch auf Glückwunschkarten und Festreden. Bleib so, wie du bist. Das hören die meisten Menschen gerne, dass sie quasi so perfekt sind, dass sie sich nicht mehr weiterentwickeln müssen. Es ist sehr leicht, solche Bestätigungen mit Liebe zu verwechseln und Kritik als Lieblosigkeit zu verstehen. Und hat nicht Jesus, der Inbegriff eines liebenden Menschen, alle Menschen angenommen, wie sie sind, sogar die Sünder? Darum hört man von den Kanzeln und in der Seelsorge immer wieder, du bist gut, wie du bist. Balsam für unser verunsichertes Ich.
1: Jesus sprach, die Zeit ist erfüllt und das Reich Gottes ist herbeigekommen. Ändert euren Sinn und glaubt an das Evangelium.
2: Markus 1, Vers 15. Metanoia ist das griechische Wort in diesem Vers, das mal mit Buße, Sinneswandel oder Umkehr übersetzt wird. Es ist so ziemlich das Gegenteil von »Bleib, wie du bist«. Es geht nicht einmal um Detailkorrekturen und Feinschliff, sondern um eine totale Neuausrichtung. Wir zeigen Jesus unser Lebenshaus und fragen, ob die Farbe der Vorhänge passt, doch er meint, dass man alles abreißen muss, weil das Fundament nicht trägt. Das tut weh. Je prächtiger das Haus ist, desto mehr schmerzt es. Darum ist es den Sündern leichter gefallen, Jesu Ruf zu folgen und die Bruchbuden ihres Lebens zu verlassen. Wenn er für jene, die nicht dazu bereit waren, teils drastische Worte gefunden hat, dann nicht aus Lieblosigkeit, sondern aus Liebe. Beim reichen Jüngling heißt es in Markus 10, Vers 21, dass er ihn lieb gewann und darum zur totalen Umkehr aufrief. Und niemals war Jesus so lieblos, jemandem zu raten, er solle so bleiben, wie er ist.

0: Einen guten Tag mit 1. Samuel 14, Vers 6. Da lesen wir, dass Jonathan, der Sohn Sauls, sagt, für den Herrn gibt es kein Hindernis, durch viele zu retten oder durch wenige. Dieser Glaube von Jonathan ist beeindruckend. Er war mit seinem Waffenträger unterwegs gegen die Philister und sie waren allein, zu zweit. Sie waren in einer denkbar ungünstigen Position, weil sie von unten auf einen Bergzacken, auf einen Berggipfel hinaufgehen mussten. Und Jonathan sprach zu dem Knaben, der seine Waffen trug, komm und lass uns hinübergehen zu der Aufstellung dieser Unbeschnittenen. Ihm war bewusst, dass es Feinde waren, dass es solche waren, die nicht abgesondert für Gott waren und dass Gott auf ihrer Seite war. Vielleicht wird der Herr für uns wirken, denn für den Herrn gibt es kein Hindernis, durch viele zu retten oder durch wenige. Er wusste, dass der Herr auf seiner Seite war. Er wusste, dass er ein Gläubiger war und er hat sich nicht jetzt einfach gebrüstet, der Herr wird auf jeden Fall, wird er uns retten. Das wusste er nicht. So wie auch wir nicht wissen, was die Wege des Herrn für uns mit uns sind, was er vorgesehen hat. Keiner von uns kann sagen, ich werde den heutigen Abend erreichen, noch erleben. Das wissen wir einfach nicht. Gott kann andere Pläne haben. Vielleicht. Aber eins wissen wir, für den Herrn gibt es kein Hindernis. Der Herr muss nicht über ein Hindernis hinübersteigen, wie wir das tun müssen. Aber mit der Hilfe des Herrn können wir Hindernisse überwinden. Für ihn gibt es nämlich kein Hindernis. Er kann einfach vom Himmel aus eingreifen. Er kann dich und mich benutzen, um ein Hindernis zu überwinden. Er kann viele benutzen oder wenige. Das spielt für ihn keine Rolle. Entscheidend ist, dass er in seiner ganzen Kraft da ist. Wir müssen abwarten, was für einen Weg Gott wählt im Blick auf uns, im Blick auf unsere Lebensumstände. Aber er ist da. Für ihn gibt es kein Hindernis. Er kann durch einen retten, er kann durch wenige retten, er kann durch viele retten und er kann auch ohne uns Rettung verschaffen. Wie hat er das bei dem Volk Israel getan? Da war er es, der das Meer gespalten hat. So dürfen wir auf den Herrn vertrauen. Er ist da, er ist auch heute real da. Der ist nicht irgendwie ein Phantom, wenn wir das in Ehrfurcht sagen dürfen. Nein, er ist da und er liebt uns und er ist für uns da und er möchte uns Gnade erweisen. Ob wir dieses Vertrauen haben eines Jonathan? Für den Herrn gibt es kein Hindernis, auch nicht in deinem Leben, durch viele zu retten oder durch wenige. Ich wünsche dir, dass dein Vertrauen auf den Herrn gestärkt wird.
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37 Minuten sind die Stuttgarter täglich zu Fuß unterwegs. Und die meisten finden, man kommt hier als Fußgänger gut zurecht. Das ist das Ergebnis einer neuen Umfrage. Weniger Autos und mehr Fußgängerzonen wären natürlich noch besser. Daran will die Stadtverwaltung weiter arbeiten. Leider helfen alle Konzepte und Umbauten wenig, wenn ich die Orientierung in meinem Leben verloren habe. Oder vor lauter Problemen gar nicht mehr weiß, wohin ich gehen soll. Dann erscheinen mir alle Wege plötzlich abgeschnitten. Ich bin hilflos wie ein verloren gegangenes Kind im Kaufhaus. Ich habe schon von einigen Menschen gehört, denen in solchen Situationen ein altes Lied Mut gemacht hat. Der christliche Liederdichter Paul Gerhardt hat es geschrieben und auch da geht es ums Zu-Fuß-Gehen. Befiehl du deine Wege und was dein Herze kränkt, der allertreuesten Pflege des, der den Himmel lenkt. Der Wolken, Luft und Winden gibt Wege Lauf und Bahn. Der wird auch Wege finden, da dein Fuß gehen kann. Kommen Sie heute gut an.

Das haben wir doch schon tausendmal gehört. Gott ist die Liebe. Abgedroschen. Ermüdungserscheinungen bei diesem Satz? Schade eigentlich. Denn die Liebe ist und bleibt der Dreh- und Angelpunkt im Leben. Ohne die Liebe geht es nicht oder nur schwer oder nur unerträglich. Gott ist die Liebe. Und zwar die vollkommene Liebe, behauptet ein Schreiber der Bibel. In Jesus zeigt sich diese Liebe und er beschreibt aufs Ausführlichste, wie sehr Jesus die Menschen liebt. Ohne Bedingung, ohne voreingenommen zu sein. So sieht Gottes vollkommene Liebe aus, meint er. In diese Liebe darf ich mich flüchten. Aber vor allem, wenn Gott so sehr liebt, dann brauche ich keinen strafenden Gott fürchten. Keinen, der mich unter Druck setzen will, mich durch Angst zu Gehorsam zwingen will. In Gottes Liebe gibt es keine Furcht. Ganz ohne Furcht darf ich seine Liebe annehmen und aus seiner Liebe heraus leben.

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0: wirst immer wieder geboren.
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In der Bibel wird viel von Krankheiten gesprochen. Da gibt es verschiedene Ursachen für die Krankheit. Und nicht jede Krankheit ist natürlich die direkte Folge eigenes Fehlverhaltens. Und doch vergleicht die Bibel die Krankheit mit der eigentlichen Krankheit überhaupt. In vielen Fällen hat Jesus Heilungswunder, die Heilung von kranken Menschen dazu benutzt, zu zeigen, wie er die eigentliche Hauptkrankheit heilt. Die eigentliche Hauptkrankheit ist weder AIDS noch Krebs, sondern die Krankheit des sündigen Herzens. Zwischen diesen beiden Dingen, zwischen der Sünde und der Krankheit, besteht ein Zusammenhang. Denn letztendlich ist alle Krankheit Folge von Sünde, entweder der eigenen oder der Sünde von anderen Menschen, eine Konsequenz von Fehlverhalten anderer. Und deswegen bringt die Bibel diese beiden Ideen oft miteinander in Verbindung. Und die Lösung, die Gott uns anbietet für Krankheit, ist nur eine Illustration für die eigentliche Lösung, die er jedem einzelnen von uns anbietet, für die Heilung der Sündenkrankheit. Psalm 103, Vers 2 und 3. Lobe den Herrn, meine Seele, und vergiss nicht, was er dir Gutes getan hat, der dir alle deine Sünden vergibt und heilt alle deine Gebrechen. So wie Jesus Krankheiten geheilt hat, so vergibt er Sünden. Vielleicht ist das größte Bedürfnis, das du, lieber Freund, liebe Freundin, hast, nicht die Heilung von einer Krankheit, sondern die Heilung von der Krankheit, von der Sündenkrankheit in deinem Herzen, in deiner Seele. Jesus möchte dir vergeben, damit du mit ihm leben kannst.

Im vierten Buch Mose lesen wir, wie Mose mit dem Volk Gottes in der Wüste unterwegs ist. Sie hatten viel mit Gott erlebt. Viel Halt, viel Versorgung, viel Weisung von Gott erhalten. Und dennoch kommt das Volk in Rebellion gegen Gott. Sie sagen, wozu habt ihr uns aus Ägypten herausgeführt? Damit wir in der Wüste sterben? Und es ist kein Brot und kein Wasser da und unsere Seele ekelt vor dieser elenden Nahrung. Die Sache war die, dass Gott ihnen Nahrung gegeben hatte und Versorgung gegeben hatte, aber es war nicht das, was sie selbst wollten. Sie wollten bestimmen, was auf ihrer Speisekarte zu stehen hatte. Und nicht nur das, sie wollten einfach bestimmen, wie ihr Leben aussehen sollte. Und sie wollten nicht einstimmen in diese Pläne, die Gott für ihr Leben hatte. Sie wollten selbst sagen, wohin sie gehen, was sie machen wollten. Und in ihnen entstand eine Sehnsucht, wieder zurück nach Ägypten zu gehen. Sie wollten eigentlich wieder in die Dinge zurück, aus denen Gott sie rausgeholt hatte, weil er gute Pläne für ihr Leben hatte. Sie kamen in Rebellion, in Murren und in eine negative Haltung, Gott gegenüber und Mose gegenüber. Als Gott dieses Verhalten sieht, stoppt der Zug und nichts geht mehr und die Dinge müssen erst bereinigt werden. Das Volk kommt zur Erkenntnis, dass sie wirklich Buße tun müssen, weil sie sich zu weit aus den Plänen Gottes entfernt hatten. Und als dieser Schritt der Buße und der neuen Hingabe an Gott vollzogen ist, lesen wir in ganz vielen Versen, die darauf folgen, und sie brachen auf. Und sie brachen auf. Es kommt immer wieder. Dann, als die Dinge bereinigt waren, als sie herausgetreten waren aus einer murrenden, anklagenden Haltung Gott gegenüber, als sie Buße getan hatten für ihre Verfehlungen, für ihr falsch geleitetes Verhalten, da ging es erst weiter. Da ging die Reise erst weiter. Da konnten sie erst die nächsten Schritte wieder tun in ein neues Land. Und ich dachte, bei uns ist es ganz genau so. Wir betrachten Gott oft so als einen Wohlfühlautomaten. Oben werfen wir was rein und wir erwarten, dass genau unten das rauskommt, was wir für unser Leben als die richtige Strategie oder das richtige Ziel empfinden. Wir wollen nicht das, was Gott für uns jetzt hat, sondern wir wollen selbst bestimmen, was er für uns in unserem Leben tun soll. Aber das ist nicht das, was mit den Plänen Gottes, mit seinen Gedanken über unser Leben übereinstimmt. Wir müssen dahin kommen, dass wir einfach in diese guten, in diese richtig wertvollen, positiven Pläne Gottes für unser Leben hineinkommen, dass wir mit ihm übereinstimmen. Und wenn das jetzt bedeutet, dass wir durch bestimmte Dinge hindurchgehen sollen, dann bleiben wir an ihm dran und gehen mit ihm weiter dadurch. Und dann wird es erst in unserem Leben weitergehen, wenn wir wirklich Buße getan haben für falsch geleitete Gedanken und falsch geleitete Entscheidungen. Der Herr möchte eigentlich, dass unser Leben von Zukunft und Hoffnung geprägt ist. Er möchte uns zum Erfolg im Leben führen. Und er möchte nicht, dass wir in Murren, in Auflehnung, in Unversöhnlichkeit oder in Anklage gegen ihn bleiben. Wenn du in deinem Leben feststellst, da ist bei mir auch so etwas wie Auflehnung gegen Gott und seinen Weg. Wenn da etwas ist wie Unruhe und Zorn und irgendwelche negativen Gedanken, die du vor Gott hast und in sein Handeln an deinem Leben, wenn da Dinge sind, die nicht wirklich stimmen, dann bitte ich dich, dass du ganz schnell davon Abstand nimmst und sagst, Herr, es tut mir leid, dass ich mich gegen dich aufgelehnt habe, dass ich gemurrt habe, dass ich dich angeklagt habe. Und ich möchte dich bitten, dass du wieder neu in mein Leben kommst und mein Leben weiterführst, dass ich wieder neu aufbrechen kann in mein Land, dass ich wieder neu einen Schritt tun kann in eine neue Situation. Und der Herr ist treu. Der Herr ist treu. Er hat das Volk Gottes weitergeführt.
Sie konnten nach der Auflösung von Buße und Vergebung wieder aufbrechen und er ist mit ihnen weitergegangen. Und das ist eine große Chance heute für dich, dass du das nimmst, dass du sagst, Herr, vergib mir und ich will weitergehen mit dir. Gib mir eine neue Vision, einen neuen Anschub, dass ich heraustrete aus dem alten Denken und ein Denken in meinen Sinn kommt und in mein Herz. Ich wünsche dir, dass du erlebst, dass Gott treu ist in seinen Wegen mit dir. Und du wirst sehen, Gott hat mehr für dich.

0: Es steht nicht geschrieben.
1: Jesus spricht: Ich bin gekommen, Friede auf die Erde zu bringen.
2: Jahr für Jahr hört man im Weihnachtsgottesdienst die Verheißung vom Frieden auf Erden. Wenn das durch den Messias wahr wird, war entweder Jesus doch nicht der Messias, oder wir haben eine falsche Vorstellung von Frieden. Denn Jesus sagt ganz klar:
3: Ihr sollt nicht meinen, dass ich gekommen bin, Frieden auf die Erde zu bringen. Ich bin nicht gekommen, Frieden zu bringen, sondern das Schwert.
2: Matthäus 10, Vers 34. Oha, entlarvt sich da das Neue Testament, dass es doch kriegerischer ist, als uns das Gerede von Feindesliebe und selig die Friedensstifter glauben macht? Das ist Wasser auf die Mühlen jener, die meinen, die Bibel stünde dem Koran in Sachen Anstachelung zur Gewalt in nichts nach und Jesus sei ähnlich brutal wie der Kriegsherr Mohammed, wie die unrühmliche Geschichte des Christentums ja auch zeige. Doch als bei seiner Gefangennahme der Zeitpunkt für den Einsatz eines Schwertes kam, verbietet Jesus seinen Jüngern den Kampf. Nein, das Schwert, das Jesus bringt, ist kein Kriegsgerät. Das zeigt der Zusammenhang, in dem er es sagt. Da geht es nicht um Töten, sondern um Entzweiung. Es ist das scharfe Schwert, das Geister scheidet. Jesus oder nicht? Dazwischen gibt es nichts. Und der scharfe Schnitt kann mitten durch Familien gehen. Daran kann ein falscher Friede zerbrechen, der auf faulen Kompromissen beruht. Diesen Frieden, der Glaubenswahrheiten verschweigt, um niemandem zu nahe zu treten, bringt Jesus nicht. Der Frieden, den er bringt, Frieden in unseren Herzen und Frieden mit Gott, ist nicht von dieser Welt.

Sollte das Strafrecht für Kinder verschärft werden, wenn diese wiederholt Gewalt gegen andere Kinder ausüben? So die Frage in einer Talkrunde. Es ging um den Anstieg von Gewalt zwischen Kindern und Jugendlichen und das ist ein Problem. Aber die Idee zeigt auch, was an unserem Strafsystem aus meiner Sicht generell falsch läuft. Denn Haftstrafen dienen nicht in erster Linie der Resozialisierung von Tätern, sondern der Abschreckung und dem Wegsperren von Risikomenschen. Spätestens bei Kindern müssen wir aber aufpassen, dass wir nicht selbst zum Täter werden. Denn Kinder, egal wie gewalttätig, sind Kinder. Laut UN-Konvention haben sie das Recht darauf, ohne Gewalt groß zu werden. Sie wegzusperren, wäre Gewalt. Viel spannender finde ich deshalb die Frage, warum werden Kinder gewalttätig? Oft haben Täter selbst Gewalt erlebt, in Form von physischer Gewalt, aber auch, wenn wir wegschauen und sie sich selbst überlassen. Das Gegenteil zeigt Jesus in der Bibel. Hinschauen, vergeben und mit viel Geduld und Liebe helfen. Das verändert wirklich.

Hallo? Unsere Telefonanlage im Büro ist wirklich eine Katastrophe. In den ersten Sekunden verstehe ich nicht, wer in der Leitung ist. Ich rätsle und frage schließlich, entschuldigen Sie, aber wer ist dran? Überrascht wäre ich, wenn sich Gott melden würde. Damit rechne ich eigentlich nicht. Wenn ich in der Bibel lese, dass Gott Menschen ganz konkret angesprochen hat, dann überlege ich mir, ob er das wohl heute noch tut. Könnte ja sein. Damals sagte er so Sachen wie, pack deine Sachen und zieh in ein anderes Land. Oder, keine Sorge, ich verlasse dich nicht. Ob er manchmal bei mir anruft und ich merke es gar nicht? Vielleicht spricht er ja durch andere Menschen zu mir, durch Begegnungen, durch Chancen und verschlossene Türen, durch die ich gerne durchgegangen wäre. Sollte ich häufiger fragen, hallo Gott, bist du am anderen Ende der Leitung? Warum nicht? Mit der Zeit erkenne ich seine Stimme vielleicht besser unter den vielen. Eines ist dabei sicher, weil Gott sich in Jesus gezeigt hat, wird seine Stimme keine sein, die mich verletzt, mir Furcht einflößen will oder mich an den Pranger stellt. Es wird eine Stimme sein, die mein Bestes will.

0: Welche Kraft hat Vergebung? In der Bibel ist es ja das Ding von Gottes Sohn Jesus gewesen. Er hat sein Leben gegeben, um uns zu zeigen, Gott vergibt uns, weil er will, dass wir ohne Schuld leben können. Jetzt mag man sich fragen, na ist ja super, aber was macht das für einen Unterschied? Ich finde, deutlich wird der Unterschied in dem kürzlich gestarteten Kinofilm Saving Mr. Banks. Disney erzählt darin die auf wahren Begebenheiten beruhende Geschichte, wie der Film Mary Poppins von 1964 entstand. Viel wird dabei über die eiskalt wirkende Autorin von Mary Poppins, Pamela Travis, bekannt. So soll sie in Mary Poppins ein eigenes Kindheitstrauma festgehalten haben. Auf dramatische Weise zeigt der Film, wie ihr alkoholkranker Vater früh verstirbt. Nur langsam schafft es Walt Disney, hinter die Fassade der vermeintlich schroffen und alles abblockenden Dame zu blicken und entdeckt das verängstigte Mädchen, das die Geschichte nicht loslassen kann, weil ihre Schuldgefühle sie bis ins hohe Alter blockieren. Eine tolle Geschichte, die zeigt, welche erdrückende Macht Schuldgefühle auf uns haben, aber auch, wie leicht das Leben wird, wenn wir es schaffen, anderen und uns selbst zu vergeben.
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Herzlich willkommen mit Esra 8, Vers 31. Da lesen wir, die Hand unseres Gottes war über uns und er rettete uns von der Hand des Feindes und des am Weg Lauernden. Das sind die Worte von Esra, die er zusammen mit denen ausspricht, die aus Babel zurückkehrten nach Kanaan, nach Israel. Die Hand unseres Gottes war über uns und er rettete uns von der Hand des Feindes und des am Weg Lauernden. Damals war das nicht so, dass man in ein Auto stieg und dann wohlbehalten von Ort A nach Ort B fuhr, sondern ist das eher so, wie das heute noch in manchen afrikanischen und vielleicht auch mittel- und südamerikanischen Ländern ist, wo man nicht weiß, ob man wirklich ankommt, wo man weiß, dass da viele Feinde sind. Und da ist es herrlich zu sehen, dass Esra dieses Bewusstsein hatte, die Hand unseres Gottes war über uns. Er hatte gebetet und das war eine Gebetserhörung. Heute ist man ja irgendwie aus, wie kann ich mehr Gebetserhörung bekommen? Wie kann ich irgendwie größere Gebetserhörung bekommen? Wie kann ich irgendwie ein Wunder erleben, dass Gott etwas tut, was ganz besonders ist? Das ist eine völlig falsche Orientierung, eine völlig falsche Vorstellung, wie Gott handelt. Gott handelt oftmals nicht spektakulär. Das kann er natürlich und manchmal tut er das, das finden wir in Gottes Wort, aber das ist die absolute Ausnahme. Und wer darauf aus ist, der stellt sich selbst in den Mittelpunkt. Wer meint, ich muss jetzt aber erreichen, dass ich mehr Gebete erhört bekomme, der stellt letztlich sich selbst in den Mittelpunkt und nicht Christus. Nein, wir dürfen einfach dankbar sein, wenn wir Tag für Tag den Herrn bitten, uns zu bewahren, dann erlebst du doch Tag für Tag diese Gebetserhörung. So wie Esra sein Leben mit Gott geführt hat, die Hand unseres Gottes war über uns, dafür hatte er gebetet, davon hatte er schon in Kapitel 7 gesprochen. Und jetzt hat er das erlebt. Die Hand unseres Gottes war über uns. Hast du das nicht auch erlebt? Gestern und vorgestern und heute? Wunderbare Gebetserhörung. Ja, das ist nichts Spektakuläres. Die gute Hand Gottes ist da. Und sie wird dich begleiten und sie wird dich weiter begleiten. Und bete dafür, dass diese gute Hand über dir ist. Es ist eine gute Hand und es bleibt eine gute Hand. Wir wollen uns nur unter dieser Hand auch bewegen. Er rettete uns von der Hand des Feindes. Wie oft sind auch wir, jetzt nicht vielleicht äußeren Feinden, aber solchen, die uns nichts Gutes wollen. Wie oft hat der Herr uns geholfen im Beruf, im Haushalt, in der Nachbarschaft, wo es viele Ungläubige gibt, die uns durchaus nicht alle wohlgesonnen sind. Und er hat uns gerettet, auch vor der Hand der am Weg Lauernden. Lasst uns in diesem Vertrauen mit dem Herrn weiter vorangehen, weitergehen und lasst uns einfach dankbar sein für jedes Gebet, das der Herr in dieser Weise erhört. Nicht spektakulär, aber schlicht und doch immer wieder neu. Etwas Besonderes, dass der Herr unsere Gebete hört und erhört. So dürfen wir mit Zuversicht weitergehen. Die Hand unseres Gottes war über uns und er rettete uns von der Hand des Feindes und des am Weg Lauernden.

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Es tut mir leid. Vier Worte, die es in sich haben. Besonders dann, wenn sie ausbleiben. Auf der Autobahn setzt einer zum Spurwechsel an und das, obwohl ich neben ihm fahre. Erst im letzten Moment bremst der Gedankenverlorene, verhindert den Unfall und entschuldigt sich. In der Beziehung scheppert's. Die eine schmeißt den Haushalt gefühlt alleine, der Partner sieht das nicht, erkennt's dann aber doch und entschuldigt sich. Der Arbeitgeber überlastet die Mitarbeiter, erkennt's und entschuldigt sich. Ohne diese Entschuldigungen staut sich der Ärger und Frust auf und es knirscht gewaltig. Ob auf der Straße, in den eigenen vier Wänden oder im Büro. Ohne Entschuldigung können sich Menschen manchmal nicht mehr begegnen. Ich glaube sogar, dass diese vier Worte Krieg verhindern können. Es tut mir leid. Fehler passieren, das ist menschlich. Sie zu vergeben ist eine oft unterschätzte Notwendigkeit. Aber das fällt alles um ein Vielfaches leichter, wenn Fehler akzeptiert, angenommen und sich dafür entschuldigt wird.

0: Es steht nicht geschrieben.
1: Bittet nicht um alltägliche Dinge, was ihr essen und trinken werdet, denn euer himmlischer Vater weiß, dass ihr all dessen bedürft.
0: Das klingt logisch, wenn Gott versprochen hat, für uns zu sorgen, und er ja auch weiß, was wir brauchen, dann muss man ihn nicht darum bitten. Und deshalb gibt es eine christliche Strömung, die Bitten um Dinge des täglichen Lebens als ungeistlich ablehnt. Der Gedanke, alles, was wir zum Leben brauchen, Nahrung, Gesundheit, Vergebung und Segen, haben wir bereits erhalten. Darum noch zu bitten sei, als würde man den Arbeitgeber dauernd um den Lohn bitten, obwohl der Dauerauftrag doch längst läuft. Und die zahlreichen Aufforderungen zum Bitten, die man im Neuen Testament findet, beziehen sich nach dieser Lesart auf große Sachen außerhalb des Alltäglichen. Das klingt recht plausibel. Allerdings, wenn Jesus solche Bitten wirklich nicht wollte, warum hat er das nicht einfach gesagt? Warum müssen die Verfechter dieser Lehre es hinten herum argumentieren aus mehreren Stellen wie dieser, die allerdings lautet: Sorgt nicht um euer Leben, was ihr essen und trinken werdet, denn euer himmlischer Vater weiß, dass ihr all dessen bedürft. Matthäus 6, Verse 25 und 32. Nicht darum sorgen ist etwas anderes als nicht darum bitten. Tatsächlich steht wenige Verse davor ausdrücklich, dass man um das tägliche Brot bitten soll, nämlich im Vater unser. Es ist schon richtig, dass Gott diese Bitte nicht benötigt, weil er schon weiß, was wir brauchen. Aber vielleicht brauchen wir diese Bitte. Das Bitten bewahrt uns davor, etwas als selbstverständlich zu nehmen. Es erhält unsere Dankbarkeit. Und doch müssen wir uns nicht sorgen, weil wir Gottes Zusage haben. Wir bitten und vertrauen auf seine Zusage, also müssen wir uns nicht sorgen. So passt alles zusammen, ohne Sonderlehre.

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1: Sind Sie eine kriminelle Vereinigung oder nicht? Die Klimaaktivisten der letzten Generation beschäftigen gerade die Gerichte. Ihr Anliegen ist den meisten ebenfalls ein Anliegen, ihre Methoden gehen aber vielen viel zu weit. Spricht man mit den Aktivisten, dann drehen sie den Spieß um. Denn der eigentliche Terror entstehe durch die fatalen Folgen, die entstehen, wenn wir unsere Lebensbedingungen weiter so rücksichtsvoll zerstören. Und interessant finde ich bei der ganzen Diskussion, sie offenbart, dass das Empfinden von Recht und Unrecht oft eine Frage der Perspektive ist. Natürlich rechtfertigt Not nicht jedes Verbrechen, aber sich in Menschen hineinzuversetzen und zu fragen, warum sie Verbrechen begehen, ändert den Blick auf sie. Von Jesus lerne ich, wie viel mehr Frieden möglich ist, wenn wir Menschen eben nicht vorschnell verurteilen, sondern ihnen offen begegnen, zuhören, ernst nehmen und uns mit ihnen auseinandersetzen, so anstrengend das auch oft sein mag. Und ich glaube, dass dies ein Ansatz ist, der uns eher weiterbringt, als verzweifelte Menschen vor Gericht zu zerren.

Mehr als 3 Milliarden Tonnen Güter rollen täglich über die deutschen Autobahnen, wenn sich überhaupt noch etwas bewegt. Kürzlich stand ich mehr als 2 Stunden fast unbeweglich in einem Riesenstau. Die Autobahn war nach einem Unfall komplett gesperrt. Ich bewundere dabei die Brummifahrer. Täglich den Stress auf der Straße, Zeitdruck, Einsamkeit und Heimatlosigkeit, ein Knochenjob. Während ich zu Freunden fuhr, musste der Mann neben mir Waren zu einem Lager bringen. Doch während ich innerlich kochte, kochte der Mann neben mir einen Kaffee. Und weil ich eben Zeit hatte, dachte ich über die Geduld nach. Besser gesagt, über meine Ungeduld. Ungeduld mit meinen Kollegen, mit meiner Frau und nicht zuletzt auch mit mir selbst. Geduld ist die Fähigkeit zu warten. Gott hat diese Fähigkeit, so heißt es in der Bibel. Das heißt, er kann warten. Er wartet auf uns. Ein tschechischer Theologe sagt, auch wir sollten die Geduld nicht verlieren mit Gott, weil er so oft unsichtbar und abwesend erscheint. Glauben heißt, warten lernen auf Gott, Geduld haben mit Gott, ihn nicht vorschnell beiseite schieben, weil zu viele Fragen offen sind. Geduld ist die Fähigkeit, Spannungen positiv zu ertragen. Früher hat man Langmut dazu gesagt. Ja, es kostet Mut, die Spannung auszuhalten zwischen dem, was ich will und kriege, zwischen heute und morgen, zwischen Glaube und Zweifel.

0: Es steht nicht geschrieben.
1: Als der Vater erfuhr, dass sein verlorener Sohn zurückkam, ließ er ihn vor sich bringen, machte ihm Vorhaltung und forderte eine Entschuldigung.
2: Hoffentlich wissen alle, dass Jesus diese Geschichte vom verlorenen Sohn anders erzählt hat. Erstens wurde dem Vater nicht von der Rückkehr erzählt, sondern er sah den Sohn schon von Weitem, als hätte er ständig nach ihm Ausschau gehalten. Außerdem ließ er ihn nicht etwa zu sich bringen, sondern lief ihm entgegen, obwohl sich das damals für einen Gutsherrn nicht gehörte. Er machte auch keine Vorwürfe, sondern drückte ihn an sich, und er vergab ihm, ehe dieser seine Reue aussprechen konnte.
1: Als er aber noch weit entfernt war, sah ihn sein Vater und es jammerte ihn. Er lief und fiel ihm um den Hals und küsste ihn.
2: Lukas 15, Vers 20. Und obwohl diese Geschichte so bekannt ist, tun wir manchmal so, als stünde sie so in der Bibel wie in dem falschen Zitat. Als müssten Menschen ihre Reue erst beweisen, um sich Vergebung zu verdienen. Als müssten sie erst Wiedergutmachung leisten, bevor wir sie in unseren Gemeinden aufnehmen könnten. Wo ist unsere unbändige Freude, wenn der Drogendealer, die korrupte Managerin oder der Neonazi in unserem Gottesdienst auftauchen? Wer fällt ihnen um den Hals, anstatt sie misstrauisch zu beobachten und zu fragen, was die da wollen und ob sie überhaupt die richtige Gesinnung mitbringen? Die Art, wie das Gleichnis erzählt wird, kann uns klar machen, dass sich unser himmlischer Vater ohne Vorbedingung freut, wenn ein Mensch auf Abwegen ihn sucht. Können wir davon wohl lernen, auch jene bedingungslos willkommen zu heißen, denen wir eine Umkehr vielleicht gar nicht zutrauen?
3: Das haben wir doch schon tausendmal gehört. Gott ist die Liebe. Abgedroschen. Ermüdungserscheinungen bei diesem Satz? Schade eigentlich. Denn die Liebe ist und bleibt der Dreh- und Angelpunkt im Leben. Ohne die Liebe geht es nicht oder nur schwer oder nur unerträglich. Gott ist die Liebe. Und zwar die vollkommene Liebe, behauptet ein Schreiber der Bibel. In Jesus zeigt sich diese Liebe und er beschreibt aufs Ausführlichste, wie sehr Jesus die Menschen liebt. Ohne Bedingung, ohne voreingenommen zu sein. So sieht Gottes vollkommene Liebe aus, meint er. In diese Liebe darf ich mich flüchten. Aber vor allem, wenn Gott so sehr liebt, dann brauche ich keinen strafenden Gott fürchten. Keinen, der mich unter Druck setzen will, mich durch Angst zu Gehorsam zwingen will. In Gottes Liebe gibt es keine Furcht. Ganz ohne Furcht darf ich seine Liebe annehmen und aus seiner Liebe heraus leben.

Olle Stadtbahn. Ein Teenager sagt zu seinem Kumpel: Manchmal stelle ich mir vor, ich sitze gar nicht hier, sondern in Paris oder so. Dann schaue ich raus und stelle mir vor, dass ich das alles zum ersten Mal sehe. Das ist toll. Ich sehe dann alles ganz neu. Der Sitznachbar hat auf so viel Philosophie keine Antwort parat. Also schweigen Sie. Ich schaue raus. Nächster Halt: unterirdisch. Dann raus aus dem Tunnel. Die Ausfallstraße. Der Stadtfriedhof. Ich versuche mir vorzustellen, dass ich das alles zum ersten Mal sehe und beginne zu staunen. Die Straße interessanter, das Grün der Bäume intensiver, die Äste größer und mächtiger, die Gesichter der Menschen so anders. Staunen, neu entdecken, neugierig sein und im Altbekannten das Schöne wiederfinden. Ich glaube, das ist es, wenn Gott möchte, dass ich die Welt immer wieder mit neuen Augen sehe. Dabei kann ich Wege finden, wo vorher keine waren. Sehe die helfende Hand oder die Lösung eines Problems. Und ich sehe, wie schön und wunderbar das scheinbar Alltägliche ist.

0: einen segensreichen Tagesbeginn mit Matthäus 7, Vers 24. Dort lesen wir in der sogenannten Bergpredigt: Wer meine Worte hört und sie tut, den werde ich mit einem klugen Mann vergleichen, der sein Haus auf den Felsen baute. Wie dankbar dürfen wir sein, dass Gott uns sein Wort gegeben hat. Jeder nun, der irgend diese meine Worte hört und sie tut. Gott hat uns seine Worte gegeben. Der Herr Jesus hat uns sein Wort gegeben. Und er hat uns nicht nur sein Wort als eine Einheit gegeben, sondern in diesem Wort sind die Worte Gottes, sind die Worte des Herrn Jesus aufgeschrieben worden. Und wer diese Worte hört, das heißt ihnen zuhört, das heißt sie sich zu Herzen nimmt, sie in seinem Herzen verwahrt, eben um sie zu tun, der ist klug. Warum gibt uns Gott sein Wort? Doch nicht einfach, um uns irgendein Anschauungsmaterial zu geben. Das ist es natürlich, ja. Da gibt es wunderbare Hinweise, die uns Gottes Handeln, Gottes Liebe, Gottes Heiligkeit beschreiben. Aber das ist mehr. Es enthält Worte, die in unser Leben hineinsprechen. Wie hätten wir uns sonst bekehrt? Wie wären wir sonst auf die Idee gekommen, umzukehren und Jesus Christus als Retter anzunehmen? Wer meine Worte hört und sie tut, diese Worte sollen Auswirkungen haben in deinem und in meinem Leben. Gott gibt uns nicht sein Wort, damit wir einfach uns darüber freuen und es dann zur Seite legen, sondern er gibt uns sein Wort, damit wir es aufmerksam lesen, damit wir es in unseren Herzen im Gebet überdenken. Das wollen wir immer wieder tun. Wir wollen dafür danken, wir wollen dafür beten, dass wir diese Worte richtig verstehen, richtig anwenden und dass wir sie in der Kraft des Herrn Jesus dann auch tun. Und dass wir sie dann tun, das ist eben die Verantwortung, die wir haben. Wer meine Worte hört und sie tut, den werde ich mit einem klugen Mann vergleichen. Man kann die Worte natürlich hören und dann zur Seite legen. Das ist aber nicht klug, das ist töricht. Denn Gott gibt uns ja sein Wort nicht umsonst, sondern er hat einen Sinn, er hat ein Ziel damit, dass er unser Leben damit formt, dass er unserem Leben eine richtige Lebensausrichtung gibt. Den werde ich mit einem klugen Mann vergleichen, der sein Haus auf den Felsen baute. Nicht auf dem Sand, sondern auf dem Felsen. Da steht es fest, da sind wir in Sicherheit. Und da ist dann unser Leben auch sicher, nämlich in der Gemeinschaft mit Gott. Das wünsche ich dir, dass du dieses Bewusstsein hast, aber auch diesen Wunsch hast und dann auch diese Konsequenz hast, das Wort Gottes zu verwirklichen. Wer meine Worte hört und sie tut, den werde ich mit einem klugen Mann vergleichen, der sein Haus auf den Felsen baute.
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0: Es steht nicht geschrieben.
1: Jesus spricht: Ob jemand in meinem Namen spricht, erkennt ihr an den Zeichen und Wundern, die er tut.
2: Wo Gottes Geist wirkt, da können im Namen von Jesus Dinge geschehen, die über unseren eigenen Verstand hinausgehen. Viele durften schon erleben, wie Ereignisse sich entgegen den Regeln der Wahrscheinlichkeit zum Guten fügten oder dass Menschen von unheilbaren Krankheiten wieder gesund geworden sind. Da ist es verführerisch, den Umkehrschluss zu ziehen. Wo solche Zeichen und Wunder geschehen, da muss auch Gott dahinter stehen. Auf diesen Denkfehler setzen manche Menschen, die ihre manchmal fragwürdigen Lehren mit Heilungserfolgen legitimieren, die sie in Jesu Namen gewirkt haben wollen. Und ihr Publikum applaudiert beeindruckt: Wer so etwas kann, ist offenbar im Auftrag des Herrn unterwegs. Dabei ist doch allen klar, nur weil Kängurus weit springen können, ist nicht alles, was weit springen kann, ein Känguru. Ebenso wenig sind Wunder automatisch ein Ausweis für echte Propheten, warnt uns Jesus.
3: Manch falscher Messias, manch falscher Prophet tritt auf. Und sie werden Zeichen und Wunder tun, um womöglich auch die Auserwählten irre zu führen.
2: Markus 13, Vers 22. Die Warnung ist deutlich. Wir sollen uns nicht blenden lassen, wenn jemand uns mit Wundern beeindrucken will. Darum hat Jesus es abgelehnt, sich nur über Zeichen zu erkennen zu geben. Es bleibt uns nicht erspart, alles Handeln und Lehren an dem besten Maßstab zu messen, den wir haben, der Bibel.

0: so einfach. Mit meinem Jüngsten im Buggy steuere ich den Marktplatz an. Einkaufen ist jetzt nicht so meine Lieblingsbeschäftigung, das muss viel mehr erledigt werden. Mein Sohn aber, der liebt es. Auch weil er binnen Sekunden sämtliche Verkäuferinnen und wer sonst noch so im Laden oder am Stand unterwegs ist, für sich begeistert. Ein lautes Papa sorgt für Aufmerksamkeit und dann wird gelächelt und verstohlen um die Ecke geguckt, bis sich keiner in seinem Umfeld ein Zurücklächeln verkneifen kann. Ist schon cool, wie dieser kleine Typ die Stimmung in so einem Laden mal kurz komplett aufhellen kann. Einfach nur durch sein freundliches, ehrliches Lächeln. In der Bibel lese ich, dass es Jesus viel darum ging, dass wir aufeinander achten, einander helfen und füreinander da sind. Und von meinem Sohn lerne ich, dass es dafür nicht immer die großen und aufwendigen Aktionen braucht. Vielmehr steckt erstaunlich viel Power in einem ernst gemeinten Lächeln.
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1: Neulich war ich kurz im Himmel. Ausgerechnet während einer ICE-Höllenfahrt. Brechend voller Zug, extrem verspätet und immer noch mehr Zugestiegene mit Babys, schweren Koffern, Krücken. Wahnsinn. Alle gestresst, unsicher, ob sie heute überhaupt noch heimkommen. Aber plötzlich war etwas anders in meinem Abteil. Weder die Umstände noch die schlechte Luft, die Atmosphäre war neu. Zwei Babys sind auf dem Boden miteinander herumgekrabbelt. Ein wildfremder älterer Herr hatte plötzlich beide zum Hoppe-Reiter-Spielen auf seinen Knien. Koffer wurden wie in der Feuerkette durchgereicht, genauso Taschentücher und was sonst gefehlt hat. Alle haben geholfen und geteilt, Witze gemacht und sich gegenseitig zum Durchhalten motiviert. Unser Blick hatte sich verändert. Weg von Hauptsache ich hin zu alles okay bei dir? Wir hatten richtig Spaß. Ich glaube, Gott hat sich eins gegrinst über diese neue Blickrichtung. Denn da blitzt etwas von dem auf, was Jesus uns vorgemacht hat. Vom Vater unser und dem Dein Wille geschehe, wie im Himmel, so auf Erden. Himmel auf Erden, ja, den gibt's jetzt schon manchmal, gerade im größten Chaos.

0: Es steht nicht geschrieben.
1: Hat euer Bruder gesündigt und hört nicht auf eure Zurechtweisung, dann verstoßt ihn aus der Gemeinde und meidet jeden Umgang mit ihm.
2: In Zeiten, in denen hierzulande viele Gemeinden dankbar sind für jedes Mitglied, das nicht von sich aus die Gemeinschaft verlässt, ist so etwas wie ein Ausschluss aus der Gemeinde wegen uneinsichtigem Fehlverhalten eher kein Thema. Lieber werden die Augen zugedrückt bis zur Erblindung, als jemanden zu verprellen. Das war in der ersten Christenheit noch anders. Paulus fordert die Gemeinde in Korinth auf, den Umgang mit unzüchtigen oder geizigen Gemeindemitgliedern, Trunkenbolden, Lästermäulern und so weiter zu meiden, um die Gemeinde davor zu bewahren, dass solches Verhalten Schule macht. Jesus hat sogar einen dreistufigen Fahrplan, verirrte Glaubensgeschwister, zunächst unter vier Augen, dann gemeinsam und schließlich vor der ganzen Gemeinde zur Umkehr aufzufordern.
3: Hört er auch auf die Gemeinde nicht, so sei er für dich wie ein Heide und Zöllner.
2: Matthäus 18, Vers 16. Das kann man nun allzu leicht so verstehen, wie es im falschen Zitat eingangs anklang: rauswerfen und den Kontakt abbrechen. Doch nicht zufällig ist dieser Abschnitt eingebettet zwischen dem Gleichnis vom verirrten Schaf und einer Aufforderung zur Vergebung. Jesus selbst hat den Umgang mit Heiden und Zöllnern auch nicht gemieden, obwohl er für die Annahme der Sünder von den Frommen seiner Zeit angegriffen wurde. Und auch Paulus schreibt im Korintherbrief ausdrücklich, dass er nicht den Umgang mit sündigen Menschen außerhalb der Gemeinde meint. Es ist vielmehr so: wer seinen falschen Lebensstil nicht aufgeben will, muss aus der Gemeinde ausgeschlossen werden, aber genau dadurch wird er oder sie zu einem verlorenen Schaf, um das wir uns besonders bemühen dürfen, um es in die Herde heimzulieben.

Es ist absolut faszinierend, wie sich so der eigene Blick verändert. Um unsere Lebensbedingungen zu schonen, habe ich für mich beschlossen, einiges für mich zu verändern. Ich verzichte seitdem zum Beispiel, so oft es geht, auf mein geliebtes Auto und fahre Bahn. Mein Smartphone ist fast 5 Jahre alt. Überhaupt habe ich beschlossen, nur noch auszutauschen, was wirklich kaputt und nicht mehr zu reparieren ist. Alter ist für mich kein Kriterium mehr, um mich von Dingen zu trennen. Und seitdem hat sich mein Blick doch schwer verändert. Es fällt mir auf, wenn Kinder unbedingt mit dem neuesten 800-Euro-Smartphone rumrennen müssen, wenn Menschen unnötig und achtlos den Motor laufen lassen, Rentner nach Schnäppchen gieren, ohne über deren Folgen nachzudenken. Ist das Neid? Das ist unwahrscheinlich, weil dafür bin ich viel zu stolz auf das, was ich geschafft habe. Von daher ist es vielleicht eher der Frust, dass ich die Welt durch mein Tun nicht retten werde? Das ist eine berechtigte Frage. Ich meine, schließlich kann ich meinen Effekt nicht absehen oder ob meine Maßnahmen überhaupt die richtigen sind, um unsere Lebensbedingungen zu schonen. Tatsächlich ist mein Anspruch aber noch viel kleiner und mehr, wie es uns Jesus mal gesagt hat. Fang bei dir selbst an und lebe das, was du verstanden hast. Das ist doch schon mal was.

Heute war ich schon in Paris, in der Toskana und auf einem Berg in den Pyrenäen. In Gedanken, auf meinem Handy. Ich will weg und träume mich davon. Dabei ist es nicht unbedingt die Sehnsucht nach Urlaub, sondern mehr die Sehnsucht, einfach mal alles hinter mir zu lassen. Weg aus dem Klein-Klein des Alltags, den Sorgen, weg von der nervigen To-Do-Liste. Doch am Ende bringen mir die kleinen Gedankenfluchten herzlich wenig. Ein bisschen was, ja, aber zu wenig, auch wenn mich die Bilder vor Augen erfreuen. Ein Beter der Bibel schreibt, dass er sein Zusammensein mit Gott so erlebt, als ob Gott ihn in eine große Weite führen würde. Fluchtreflex ist ja immer dann gegeben, wenn es eng wird, wenn ich mich erdrückt und bedrückt fühle. Und da stimme ich dem Beter zu. Wenn ich mit Gott rede, ihm erzähle, was mir gerade die Luft nimmt, mich fertig macht, dann wird mir ein manches Mal leichter. Nicht nur, weil ich Worte für das finde, was mich belastet, sondern auch, weil ich etwas von Gottes Größe spüre. Ich traue ihm zu, dass er größer ist als die Alltagssorgen. Dann wird es tatsächlich weit. Weit wie die grünen Hügel der Toskana oder als ob ich von Montmartre aus über Paris schaue.

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1: Was ist nur passiert? Der vorletzte US-amerikanische Präsident Barack Obama bekam den Friedensnobelpreis, weil er seine Vision einer nuklearwaffenfreien Welt formulierte. Eine Vision, die viele teilen. Passiert ist bislang aber nichts. Wobei, seit 3 Jahren schlagen Experten Alarm, weil China den Atomwaffenbestand in erheblichem Maße aufrüstet. Nur warum? Wofür braucht das Land mehrere tausend Sprengkörper, sowie Russland und die USA? In der Bibel lese ich, Jesus warnt, wer zur Waffe greift, wird durch die Waffe sterben. Denn Jesus wusste, Waffen lösen keine Konflikte, sie schaffen neue Probleme. Siehe Taiwan, als Reaktion auf Chinas Aufrüsten wollen sie jetzt auch Atomwaffen produzieren. Nein, ich glaube, wer Frieden durch Atomwaffen erzwingen will, wird sie irgendwann einsetzen müssen. Und das überleben wir nicht. Wer also wirklich Frieden will, muss sich bewusst machen, ob die Menschheit überleben soll oder nicht. Und muss dann schauen, was wirklich dem Frieden dient.

0: Das Gestern kann ich nicht mehr ändern und das Morgen kann ich heute noch nicht sehen. Also jetzt ist die Zeit. Das ist das Motto des Deutschen Evangelischen Kirchentags, der in dieser Woche in Nürnberg stattfindet. Jetzt ist die Zeit. Darüber wird diskutiert, reflektiert, meditiert. Für mich bedeutet diese Verknappung eines biblischen Verses, dass ich ins Tun komme, nicht dem Alten nachhänge. Heute die Chancen sehe, die gerade jetzt vor mir liegen. Sie mutig ergreife, weil es vielleicht morgen schon zu spät ist. Jetzt ist die Zeit. Das hat Jesus gesagt und mit seinem Wirken begonnen. Er hat sich gezeigt, um den Menschen nahe zu sein, ihnen zu helfen, um Ungerechtigkeiten und Falschheiten aufzudecken. Jetzt ist die Zeit. Was könnte das für mich bedeuten? Vielleicht ehrlich benennen, dass ich mich verrannt habe? Dass ich übersehen habe, wie schlecht es einem mir lieben Menschen geht? Vielleicht Schluss mache mit dem Gedanken, dass die Klimakrise schon nicht so schlimm sein wird? Jetzt ist die Zeit, sagt Jesus. Was ist jetzt an der Zeit? Zeig es mir, Jesus, und hilf mir dabei, es anzupacken.
1: Gottes Gnade mit Kolosser 1, Vers 20. Da schreibt der Apostel Paulus, Jesus Christus hat Frieden gemacht durch das Blut seines Kreuzes. Kolosser 1 ist ein wunderbares Kapitel. Es zeigt uns eine Herrlichkeit des Herrn Jesus nach der anderen. Er wird in der ersten Schöpfung als der Schöpfer und so weiter gesehen. Und wir sehen seine große Herrlichkeit. Und dann finden wir in der Neuschöpfung, er ist ja nie Geschöpf. Er war weder in der ersten Schöpfung noch in der neuen Schöpfung ist er ein Geschöpf. Er ist der Schöpfer selbst. Er hat die erste Schöpfung geschaffen und er ist der Anfang der neuen Schöpfung. Aber er als der Anfang der neuen Schöpfung hat dort Herrlichkeiten, zum Beispiel als das Haupt des Leibes der Versammlung der Gemeinde, wo wir nur staunend vor ihm niederfallen können. Und dann schreibt eben der Apostel davon, dass es das Wohlgefallen der ganzen Fülle Gottes war, in ihm zu wohnen. Als der Jesus hier auf dieser Erde lebte, da wohnte in ihm der Vater, der Sohn und der Heilige Geist. Das ist heute auch so, das macht Kapitel 2, Vers 9 deutlich. Aber damals auch so, da war ein Mensch auf dieser Erde, in dem die ganze Fülle der Gottheit wohnte. Und da lesen wir, und durch ihn war das Wohlgefallen dieser Fülle Gottes, alle Dinge mit sich zu versöhnen, indem er Frieden gemacht hat durch das Blut seines Kreuzes. Wunderbar, Frieden wäre nie zu uns gekommen. Es hätte nie Frieden auf dieser Erde, nie Frieden für Menschen geben können, wenn der Herr Jesus nicht gekommen wäre. Aber er ist gekommen. Gott ist Mensch geworden in der Person des Herrn Jesus. Und er hat Frieden gemacht durch das Blut seines Kreuzes. Das heißt, dadurch, dass er am Kreuz von Golgatha gestorben ist, davon spricht das Blut. Dadurch, dass er das Erlösungswerk vollbracht hat, gibt es jetzt Frieden für Menschen. Kann Gott Menschen Frieden anbieten? Hast du diesen Frieden angenommen? Hast du Jesus Christus als Retter angenommen? Dann hast du diesen Frieden, Frieden mit Gott. Aber nicht nur das, auch Frieden, der unter Menschen gemacht worden ist durch den Herrn Jesus. Menschen, die früher nichts miteinander zu tun haben wollten, die jetzt verbunden sind. Jesus Christus hat Frieden gemacht. In welche Richtung du denkst, er ist dieser Friedefürst. Nicht nur der Friedefürst, der im tausendjährigen Reich diesen Frieden auf dieser Erde einführen wird und auch durchsetzen wird und auch bewahren wird, sondern er hat jetzt für unsere Herzen hat er Frieden gemacht. Wunderbares Fundament, auf dem wir ruhen dürfen. Und das alles durch ihn, das alles durch das Werk, das er vollbracht hat. Ja, vor ihm wollen wir niederfallen, ihn wollen wir rühmen, ihm wollen wir danken, ihm wollen wir die Anbetung bringen dafür, dass er sich so erniedrigt hat, dass er bereit war, er, der das Leben ist, am Kreuz von Golgatha zu sterben. Jesus Christus hat Frieden gemacht durch das Blut seines Kreuzes.

0: Es steht nicht geschrieben.
1: Jesus sprach, das Reich Gottes ist herbeigekommen. Bleibt, wie ihr seid, und glaubt an euch.
2: Es ist ein gern genommener Spruch auf Glückwunschkarten und Festreden. Bleib so, wie du bist. Das hören die meisten Menschen gerne, dass sie quasi so perfekt sind, dass sie sich nicht mehr weiterentwickeln müssen. Es ist sehr leicht, solche Bestätigungen mit Liebe zu verwechseln und Kritik als Lieblosigkeit zu verstehen. Und hat nicht Jesus, der Inbegriff eines liebenden Menschen, alle Menschen angenommen, wie sie sind, sogar die Sünder? Darum hört man von den Kanzeln und in der Seelsorge immer wieder, du bist gut, wie du bist. Balsam für unser verunsichertes Ich.
1: Jesus sprach, die Zeit ist erfüllt und das Reich Gottes ist herbeigekommen. Ändert euren Sinn und glaubt an das Evangelium.
2: Markus 1, Vers 15. Metanoia ist das griechische Wort in diesem Vers, das mal mit Buße, Sinneswandel oder Umkehr übersetzt wird. Es ist so ziemlich das Gegenteil von »Bleib, wie du bist«. Es geht nicht einmal um Detailkorrekturen und Feinschliff, sondern um eine totale Neuausrichtung. Wir zeigen Jesus unser Lebenshaus und fragen, ob die Farbe der Vorhänge passt, doch er meint, dass man alles abreißen muss, weil das Fundament nicht trägt. Das tut weh. Je prächtiger das Haus ist, desto mehr schmerzt es. Darum ist es den Sündern leichter gefallen, Jesu Ruf zu folgen und die Bruchbuden ihres Lebens zu verlassen. Wenn er für jene, die nicht dazu bereit waren, teils drastische Worte gefunden hat, dann nicht aus Lieblosigkeit, sondern aus Liebe. Beim reichen Jüngling heißt es in Markus 10, Vers 21, dass er ihn lieb gewann und darum zur totalen Umkehr aufrief. Und niemals war Jesus so lieblos, jemandem zu raten, er solle so bleiben, wie er ist.

Wer ist schuld? Es ist schon faszinierend, diese Frage ist eine der ersten, die aufploppt, wenn etwas schiefläuft. Die Wasserknappheit im Urlaubsland. Wer ist schuld? Die falsche Russlandpolitik in der Vergangenheit. Der Kratzer im neuen Auto. Im Grunde muss nicht mal gefragt werden. Ich war's nicht, schießt es vielmehr aus den meisten wie fast ein einprogrammierter Reflex heraus. Was auf der Strecke bleibt, ist meiner Meinung nach der oder die Geschädigte. Oder wie das Problem schnellstmöglich gelöst werden kann. Klar, es muss natürlich auch nach dem Verursacher gefragt werden, schon um vorbeugende Maßnahmen zu treffen, beziehungsweise auch um einen Schadensersatz geltend zu machen. Aber Fehler passieren. Und wir sind nicht vollkommen. Von Gott berichtet einer in der Bibel, dass er, Jesus, seinen Sohn eben nicht zu uns geschickt hat, um uns zu richten, sondern um uns zu helfen. Gott weiß, dass wir Fehler machen und sie passieren. Das haben wir oft nicht in der Hand. Wie wir aber auf sie reagieren, das schon.

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1: Ich finde es toll, wenn Leute so einen festen Glauben an Gott haben. Ich hab den irgendwie nicht. Neulich auf einer Party hat das jemand

0: Unglaublich, er läuft. Nach einem Fahrradunfall und 12 Jahren im Rollstuhl macht ein gelähmter Niederländer wieder erste Schritte. Künstliche Intelligenz und Hightech-Medizin machen es ihm möglich, gesteuert von der Kraft seiner eigenen Gedanken. Das Video der ersten Schritte ging viral. Echt der Hammer. Ich staune, was Forscher und auch Ärzte können. Dass Dinge möglich werden, von denen bisher keiner zu träumen gewagt hat. Gleichzeitig, Ärzte sind keine Götter in Weiß. Viele, die ich kennengelernt habe, betrachten sich eher als solide Handwerker. Sie kennen ihre Grenzen und leiden darunter, wie viel sie nicht wissen, wo sie noch nicht helfen können. Auf das Wunder des Lebens schauen die meisten Ärzte, die ich kenne, mit Ehrfurcht. Und manche von ihnen auch dankbar zu dem, der all dieses Leben hat entstehen lassen. Zu Gott, der jeden von uns an seinem Platz im Leben träumen, forschen und verbessern lässt, weil diese Welt gut ist, aber weil er uns Fähigkeiten geschenkt hat, sie dort, wo es hakt, noch ein bisschen besser zu machen. Für alle.
1: Einen segensreichen Tagesbeginn wünsche ich dir mit Jakobus 1, Vers 12. Da schreibt Jakobus: Glückselig der Mann, der die Versuchung erduldet, denn nachdem er bewährt ist, wird er die Krone des Lebens empfangen. Jakobus ist ein Mann von Glaubenswerken. Er ist ein Mann, der uns zeigt, wie sich der Glaube sichtbar offenbart in dem Leben eines Christen. Und jetzt spricht er davon, dass ein Christ, dass ein Gläubiger mit Versuchungen, mit Prüfungen zu tun hat. Und ihm geht es hier um Prüfungen von außen. Da ist vielleicht der Arbeitsplatz, der in Gefahr ist. Da ist vielleicht ein Arbeitskollege, der dich mobbt. Da ist vielleicht ein Chef, der dir immer wieder einen reindrückt. Da ist vielleicht ein Nachbar, der dich ständig piesackt. Da ist vielleicht in der Familie Streit. Da hast du mit Ungläubigen in deiner Familie zu tun oder mit solchen, die dich nicht verstehen, die den Glauben, den du lebst, irgendwie ablehnen. Da gibt es in der Versammlung in der Gemeinde Gottes, gibt es Mitgläubige, die es dir schwer machen, die dich immer kritisieren, die es immer besser wissen. Und da gibt es Prüfungen, da gibt es Versuchungen, die von außen auf uns zukommen. Und da wird derjenige glückselig genannt, der sich bewährt, der sie erduldet, der bereit ist, in dieser Situation, die schwierig ist, nicht einfach wegzulaufen, der nicht aus der Haut fährt, der nicht auf den Tisch haut, sondern der in dieser Situation mit dem Herrn Jesus lebt, der die Gemeinschaft des Herrn Jesus sucht und dabei die richtige Antwort in Sanftmut und in Weisheit gibt. Wir werden durchaus nicht aufgefordert, einfach alles stillschweigend zu ertragen. Der Jesus hat auch manchmal geantwortet, hat manchmal etwas gesagt dazu. Aber in was für einer Art und Weise, in was für einer Gesinnung handeln wir dann? Glückselig der Mann, der die Versuchung erduldet, der diese Versuchung, diese Prüfung aus der Hand des Herrn annimmt. Denn nachdem er bewährt ist, wird er die Krone des Lebens empfangen. Wenn wir uns bewähren, wenn wir nicht ausbrechen, wenn wir nicht böse werden, wenn wir nicht bitter werden, dann wird Gott uns dafür belohnen. Dann werden wir sogar eine Krone, einen Kranz bekommen, der eine Auszeichnung darstellt, wo der Herr uns belohnen wird dafür, dass wir uns bewähren, dass wir im Glauben weiterleben. Und dass wir eben nicht mit der geballten Faust in der Tasche dann durch die Gegend laufen, sondern dass wir die Gesinnung des Herrn Jesus auch in solchen Umständen weiter offenbaren. Das wünsche ich dir, gerade wenn du in schwierigen Lebensumständen stehst. Glückselig der Mann, der die Versuchung erduldet, denn nachdem er bewährt ist, wird er die Krone des Lebens empfangen. Das gilt auch dir.
0: Neulich im Schwimmbad. Ich flipfloppe tropfend über die Liegewiese, da grüßt mich jemand freundlich von seinem Handtuch aus. Ich grüße vorsichtig zurück, ohne Brille sehe ich aber nur die Hälfte und trotz Bikini und aller Body Positivity, ich fühle mich plötzlich nackt und unwohl. Wie schaut dieser Mensch mich gerade an? Unnötiges Gegrübel, ich weiß. Bin im Schwimmbad, ohne Insta-Filter. So ist das und ich staune über diese Massen unterschiedlichster Menschen. Groß, dürr, klein, knubbelig, mit dünnen oder riesigen Bäuchen, langen oder krummen Beinen, käseweißer bis dunkelbrauner Haut. Wir könnten nicht verschiedener aussehen. Als wäre es Gott wichtig, dass auf keinen Fall einer genau so aussieht wie ein anderer. Wäre Gott auf dieser Liegewiese, wie würde er uns wohl angucken? Nach allem, was er uns in der Bibel über sich erzählt, glaube ich, er würde platzen vor Stolz. Und er sah, dass es gut war, steht in der Bibel darüber, wie Gott auf seine Schöpfung geguckt hat. Diesen Blick Gottes rufe ich mir immer wieder in Erinnerung. Wenn ich mich in meinem Körper mal gar nicht wohlfühle oder merke, wie andere mit sich hadern. Wenn sogar Gott sagt, dich habe ich aber mal richtig gut hingekriegt, dann darf ich das auch so annehmen.

0: Es steht nicht geschrieben.
1: Der König sprach zu dem Mann ohne Festgewand: Du bist mir ein ebenso lieber Gast wie alle anderen.
0: Wir befinden uns am Ende des Gleichnisses von der königlichen Hochzeit. Weil die geladenen Gäste abgesagt haben, lässt der König alle möglichen Menschen in seinen Festsaal zur Feier holen. Und wer da gerade seiner Feldarbeit nachging, sah natürlich entsprechend wenig festlich aus. Darüber dürfte sich der König gar nicht wundern. Könnte also, wie im Spruch eben, gesagt haben, dass es darauf gar nicht ankommt. Und weil der König im Gleichnis natürlich für Gott steht, wäre das auch die schöne Botschaft: Alle dürfen so kommen, wie sie sind, niemand muss eine weiße Weste vorweisen. Das Dumme ist nur, Jesus lässt den König etwas völlig anderes sagen.
1: Bindet ihm die Hände und Füße und werft ihn in die Finsternis hinaus, da wird Heulen und Zähneklappern sein.
0: Matthäus 23, Vers 13. Wie ungerecht, könnte man meinen. Wenn der Mann rechtzeitig eingeladen worden wäre, hätte er sich doch bestimmt fein gemacht. Allerdings muss man wissen, dass es für vornehme Gastgeber üblich war, Festkleidung für die Gäste bereitzuhalten, denn die Anreise hätte damals kein Gewand in festlichem Zustand überstanden. Und so wird man auch diesem Gast eine Waschmöglichkeit und Kleidung angeboten haben. Vielleicht hielt er sich für festlich genug. Auf jeden Fall lehnte er offenbar ab. Damit bleibt die Botschaft des Gleichnisses: Jeder darf kommen, wie er ist. Doch niemand soll sich einbilden, für den Anlass gut genug gekleidet zu sein. Wir sollen den neuen Menschen anziehen, heißt es im Epheserbrief, mit dem wir uns an der Festtafel sehen lassen können. Wir schaffen es nicht, uns selbst so anzukleiden. Es ist die Gnade, die uns diese weiße Weste schenkt. Die müssen wir annehmen.

Was ein schräges Jahr für Superstar Ed Sheeran. Erst verstirbt sein guter Freund unerwartet mit gerade mal 31 Jahren, dann die Krebsdiagnose seiner Frau und obendrauf kommt auch noch eine gerichtliche Auseinandersetzung wegen Plagiatsvorwürfen. Superstar sein ist irgendwie auch nicht nur super. Auch dieses Leben ist so empfindlich wie unser Normalo-Leben eben auch. Interessant finde ich da einen Beter in der Bibel, der feststellt, meine Zeit steht in deinen Händen, Gott. Für ihn ist klar, wie lang er lebt oder womit er seine Zeit verbringt, die ihm geschenkt ist, hat er letztlich nicht im Griff. Also gibt er alles Gott ab, vertraut darauf, dass Gott für ihn sorgt und konzentriert sich so nur noch auf den Moment. Klar, das verhindert jetzt auch noch nicht das Aufkommen von Stress, aber ich glaube den Umgang damit. Schlechte Nachrichten können einen verzweifeln lassen. Zu lernen, sie anzunehmen und Gott zu vertrauen, dass er uns nicht allein damit lässt, kann aber helfen, weiterhin nach vorne zu schauen.

Jesus hatte natürlich kein Smartphone, er twitterte nicht und hatte auch keine eigene Facebook-Seite. Nicht mal Brieftauben nutzte er. Und dennoch verbreiteten sich seine Taten und Worte wie ein Lauffeuer und die Leute liefen ihm in Scharen hinterher. Was er ihnen über Gott und die Welt gesagt hat, zeugt von einer großen Zuneigung und sie hat die Menschen zu Veränderungen gebracht. Obwohl Jesus offen und klar geredet hat, was schon damals sehr ungewöhnlich war. Jesus würde zum Beispiel bestätigen, was jetzt wissenschaftlich belegt ist. Zu viel gleichzeitig zu machen ist gefährlich. Wissenschaftler sagen, wer beim Laufen auf seinem Mobiltelefon liest oder eine SMS schreibt, setzt sich mehrfacher Gefahr aus. Er tritt unaufmerksam auf die Straße und sein Gleichgewichtssinn wird gestört. Multitasking ist in. Man muss ja schließlich seine Zeit gut nützen und von A nach B zu kommen, ist wirklich langweilig. Deshalb schreibt man und torkelt durch die Gegend. Ganz bei der Sache sein, da wäre Jesus sofort dafür. Klar und eindeutig sein, sich nicht durchs Leben lavieren, für etwas einstehen, Position beziehen und aufrichtig sein. Das eine tun und das andere dafür lassen. Das sind Qualitäten, auf die Jesus Wert gelegt hat. Er sagt, euer Ja sei ein Ja und euer Nein sei ein Nein. Jedes weitere Wort ist von Übel.

Gefühlt schreiben alle um mich herum gerade eine Prüfung, stehen an einem Wendepunkt in ihrem Leben oder haben gerade mit einer besonderen Belastung zu kämpfen. Ich höre daher sehr oft den Satz, ich denk an dich. Das soll den Leidgeplagten Mut machen. Tut es sicherlich auch. Es ist gut zu wissen, wenn da jemand an mich denkt. Vielleicht ein Stück weit mitleidet. Nicht vergisst, dass ich gerade eine Durststrecke habe. Ich höre aber auch von wenigen den Satz, ich bete für dich. Ist das nicht das Gleiche? Auf den ersten Blick vielleicht schon. Doch ich denke, dieser Satz geht weiter. Ich bete für dich, das heißt auch, ich denke an dich. Und es heißt, ich bringe dich zu Gott. Deine Situation lege ich in besonderer Weise Gott hin. Ich glaube, dass er dich besser kennt, sieht, was du brauchst und die Macht hat, dir in besonderer Weise beizustehen, was immer das dann auch heißen mag. In meinem Gebet vertraue ich darauf, dass Gottes Möglichkeiten größer sind als meine. Ich jedenfalls freue mich, wenn jemand für mich betet.

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Kommen mit Matthäus 12, Vers 36. Da lesen wir, dass der Herr Jesus Folgendes gesagt hat. Von jedem unnützen Wort, das die Menschen reden werden, werden sie Rechenschaft geben am Tag des Gerichts. Der Jesus hatte davon gesprochen, wie der Mensch redet. Da gab es solche, die in furchtbarer Weise ihn gelästert haben, das heißt den Heiligen Geist gelästert haben, indem sie davon gesprochen haben, dass der Herr Jesus durch den obersten der Dämonen Dämonen austreiben würde. Was für eine furchtbare Anklage, ja Lästerung. Und dann hat der Jesus auch davon gesprochen, dass der gute Mensch aus dem guten Schatz Gutes hervorbringt, der böse Mensch aber aus dem bösen Schatz Böses. Das heißt, der Mensch offenbart sich in dem, was er sagt. Und dann fügt der Herr Jesus eben dieses Wort hinzu, von jedem unnützen Wort, das die Menschen reden werden. Das betrifft in erster Linie Ungläubige. Wie viel böse Worte haben sie gesprochen? Wie viel rebellische Worte haben sie gesprochen? Wie viel unmoralische Worte haben sie gesprochen? Wie oft haben sie durch ihre Worte erwiesen, dass sie nicht an Gott glauben, dass sie Gott ablehnen, dass sie Jesus Christus nicht als ihren Retter wollen? Aber uns, die wir an den Herrn Jesus glauben, auch uns gilt dieses Wort, jedes unnütze Wort. Wie oft reden wir nicht direkt Böses, aber doch Unnützes. Worte, die nicht zu dem Herrn Jesus führen, sondern von dem Herrn Jesus wegführen. Wie oft machen wir billige Witze? Wie oft reden wir einfach nur so daher, um irgendwie Aufmerksamkeit zu bekommen? Wie oft reden wir, um selber in den Mittelpunkt gebracht zu werden, um selber im Mittelpunkt zu stehen? Wie oft ist das aus Egoismus? Wie oft wollen wir uns selbst groß machen? Wollen wir unsere Familien groß machen? Wollen wir unser Tun, das, was wir geschafft haben, was wir sind, was wir auch im Dienst für den Herrn tun, indem wir uns da in den Mittelpunkt stellen? Von jedem unnützen Wort, das die Menschen reden werden, werden sie Rechenschaft geben am Tag des Gerichts. Nun, wir wissen nach Johannes 5, dass wir selbst als Erlöste, die wir an den Herrn Jesus glauben, nicht mehr ins Gericht kommen. Denn der Herr Jesus hat unser Gericht getragen. Aber wir werden einmal, 2. Korinther 5, vor dem Richterstuhl des Christus offenbar werden. Das ist ein großer Moment, das ist ein herrlicher Moment, aber es ist auch ein sehr ernster Moment, ein feierlicher Moment. Denn dann werden wir unser Leben zurückverfolgen mit der Gnade und mit der Hilfe des Herrn. Und was werden wir dann sehen? Jedes unnütze Wort. Das, was wir hier auf der Erde nicht bekannt haben, wird dann noch einmal vor uns kommen. Lasst uns das bedenken. Lasst uns jetzt nicht Angst haben vor diesem Tag oder erst recht nicht Angst vor Gott oder dem Herrn Jesus haben. Das brauchen wir nicht. Aber von jedem unnützen Wort, das die Menschen reden werden, auch wir als Christen, werden wir Rechenschaft geben am Tag des Gerichts. Lasst uns ernsthafte Christen sein, die zur Ehre Gottes reden.

0: Es steht nicht geschrieben.
1: Freut euch, solange es euch gut geht. Und abermals sage ich, freut euch.
0: Diese Aufforderung ist nicht falsch. Und vermutlich lässt sich auch eine Bibelstelle finden, die man in diesem Sinne übersetzen könnte. Aber wem diese ausdrückliche Wiederholung des Freut euch vertraut vorkommt, der kennt sie vermutlich aus dem Brief von Paulus an die Gemeinde in Philippi.
1: Freut euch im Herrn jederzeit. Und abermals sage ich, freut euch.
0: Philipper 4, Vers 4. Da fehlt dann die Einschränkung auf das eigene Wohlbefinden. Stattdessen heißt es, dass wir uns jederzeit, also unabhängig von den Umständen, freuen sollen. Das ist hart. Wenn es einem richtig schlecht geht, das Leben einem übel mitspielt, man krank oder in Not ist, sich verzweifelt oder ungerecht behandelt fühlt oder einen lieben Menschen verloren hat, dann sollen wir uns auch freuen? Nein, Paulus, wenn du wüsstest, was ich gerade durchmache, dann würdest du so etwas nicht schreiben. Oder? Paulus selbst saß im Gefängnis, als er das schrieb. Weil er die Botschaft von Jesus verkündigte, hatte er sein bequemes Leben von früher verloren, machte Schreckliches durch, seiner ungewissen Zukunft entgegen und wurde obendrein von einem hartnäckigen Leiden heimgesucht und schreibt, freut euch jederzeit. Und das schreibt er nicht nur. Die Apostelgeschichte berichtet, wie er mit seinem Gefährten Silas unschuldig ausgepeitscht und eingesperrt worden ist, dann in einem dunklen, kalten Keller gefesselt lag, ohne sich auch nur die Wunden versorgen zu können. Und was tat er? Er sang Loblieder, denn es geht nicht.

0: Mama, Mama, Mama. Schon lange habe ich mir vorgenommen, einmal zu zählen, wie oft mein Kind pro Tag Mama sagt. Ein paar tausendmal bestimmt. Ohne Mama und Papa geht's einfach nicht. Wenn man klein ist, erst recht nicht. Aber auch heute, wo ich längst selbst Mutter bin, wäre ich ohne meine Eltern oft verloren. Wie schön, wenn man sich darauf verlassen kann, dass da jemand ist, der einen begleitet. Der einen an die Hand nimmt, wenn man Angst hat, der einem hilft und mitdenkt oder einfach da ist, wenn man etwas loswerden muss. Deshalb ein Danke heute auch von mir an alle Mütter und Väter unter euch. Für eure Kinder seid ihr die vermutlich besten Eltern der Welt. Und wenn gerade alles brennt? Ja, manchmal hakt was in der Beziehung. Das stresst und tut weh. Aber perfekt und fehlerlos, das gibt's nur bei Instagram oder im Himmel. Wendet euch an ihn, euren Vater im Himmel. Das hat schon Jesus gesagt. Ihr seid nicht perfekt, aber welche Mutter unter euch würde ihrem hungrigen Kind statt einem Brot einen Stein geben? Trotz all euren Fehlern, ihr wisst, was gut für eure Kinder ist und versucht es ihnen zu geben. Wie viel mehr wird euch euer Vater im Himmel erst schenken, wenn ihr ihn darum bittet? Also, traut euch und fragt Gott einfach. Du, Papa...
1: Tag wünsche ich dir mit Matthäus 7, Vers 8. In der sogenannten Bergpredigt sagt der Herr Jesus da, jeder Bittende empfängt und der Suchende findet und dem Anklopfenden wird aufgetan werden. Der Jesus spricht hier von dem Vater und er zeigt hier, wie der Vater antwortet, wie er reagiert auf unsere Bitten. Ja, wie er selbst, der Herr Jesus, reagiert, wenn wir zu ihm kommen. Jeder Bittende empfängt. Gott ist niemand, der möchte, dass jemand ihn anfleht, um ihn dann abzuweisen. Das ist nicht Gott, das ist nicht der Herr Jesus. Jeder Bittende empfängt. Gott sagt uns nicht zu, dass er uns sofort das gibt, was wir wollen. Denn manchmal wollen wir törichte Dinge. Aber wenn man als Bittender zu ihm kommt, dann ist man ja nicht jemand, der bestimmt, der ihm sagt, das und das musst du mir geben, sondern der offen ist für die Antwort des Herrn, der offen ist auf die für die Weise, wie Gott antwortet. Aber er empfängt. Und wenn wir in Not sind und ihn bitten, dann werden wir zumindest in unseren Herzen Frieden empfangen, wie der Apostel Paulus das in Philipper 4 uns vorstellt. Der Bittende empfängt, der Suchende findet. Gott ist nicht jemand, der einen in die Irre laufen lässt, der bewusst möchte, dass wir suchen und dann aber irgendwie auf einen falschen Weg kommen. Das ist nicht Gott. Das können Menschen manchmal sein, aber er nicht. Der Suchende findet und dem Anklopfenden wird aufgetan werden. Wunderbar. Wer an die Tür sozusagen des Herzens Gottes klopft, dem wird aufgetan werden. Wer zu Gott kommt als Sünder, den wird er annehmen. Wer mit eben seinen Sünden kommt, um sie ihm zu bekennen, den wird er annehmen und dem wird er Frieden des Herzens, Frieden mit Gott erst einmal schenken. Wunderbar, dass Gott so ein Vater ist, der sich finden lässt, der antworten wird und antworten möchte, der nicht Menschen abweist, der nicht eine verschlossene Tür hat, sondern der die Tür für jeden von uns öffnet. So wollen wir zu ihm kommen. Sei es, dass ein Ungläubiger zu ihm kommt, um sich zu bekehren, seien es wir als Gläubige. Wir haben einen liebenden Vater, wir haben einen liebenden Gott, wir haben einen liebenden Herrn Jesus. Und wir wollen das wirklich zu Herzen nehmen, wollen das auch dankbar annehmen und wollen das auch nutzen, was Gott uns hier verspricht. Jeder Bittende empfängt und der Suchende findet und dem Anklopfenden wird aufgetan werden. Das wirst auch du erleben, wenn du so zu dem Herrn Jesus, zu Gott, dem Vater kommst.
2: Fortschritt muss sein. Die Urgemeinde wuchs, klügere Köpfe als jene einfachen Fischer aus Galiläa kamen hinzu. Alle hatten Ideen und diskutierten miteinander. Da muss doch ein theologischer Durchbruch den anderen jagen, oder?
3: Sie blieben beständig in der Lehre der Apostel und in der Gemeinschaft und im Brotbrechen und im Gebet.
2: Apostelgeschichte 2, Vers 42. Nein, sie blieben in der Lehre, wie sie schon da war. Und auch Paulus legte Wert darauf, dass er kein anderes Evangelium verkündete. Das scheint ein bisschen langweilig. Aber die Lehre war bereits gut genug. Das sind schlechte Nachrichten für den Gemeindeleiter, der höchst erfolgreich seine innovative Lehre verbreitet und jene Bestseller-Autorin, deren Bücher angeblich endlich den geheimen Schlüssel zum richtigen Glauben aufzeigen. Natürlich ist es für Menschen verlockender, zu einer exklusiven Gemeinschaft der Wissenden zu gehören, als einfach dasselbe weiterzuglauben, was sie schon zwei Jahrtausende gelehrt haben. Natürlich verkauft sich ein Buch mit neuartigen theologischen Spitzfindigkeiten besser als jene schlichten alten Aussagen für einfache Menschen, eben die Lehre der Apostel. Die Geschichte hat viele Sonderlehren, Weltanschauungen und Ideologien kommen und gehen sehen. Doch die Lehre der Apostel, dass Jesus uns durch sein Leiden und seinen Tod mit Gott versöhnt und befreit hat, ist noch so großartig und frisch wie am ersten Tag. Ist es nicht auch schön, beständig in diesem Erfolgsmodell bleiben zu können?

0: Es steht nicht geschrieben.
1: Du bist Petrus. Und du sollst nach Rom gehen und dort Bischof werden. Und deine Nachfolger sollen als meine Stellvertreter die Kirche regieren.
2: Nein. Nur die ersten drei Wörter stehen so in der Bibel. Eine Reise nach Rom wird dort auch nur von Paulus, nicht von Petrus berichtet. Erst etliche Generationen später behaupten Schriften, dass Petrus überhaupt in Rom gewesen sei. Außerdem ist in der Bibel nicht davon die Rede, dass Petrus in ein Amt eingesetzt wird, das nach ihm andere übernehmen sollen, und dass Rom, das damalige Zentrum politischer Macht, auch Zentrum kirchlicher Macht sein soll, ist aus biblischer Perspektive wenig naheliegend. All diese Mutmaßungen und Argumentationen sind erst in einer Zeit konstruiert worden, als zwischen den bedeutendsten Gemeinden um eine Führungsrolle gestritten wurde. Verblüffend, wie erfolgreich diese Erzählweise bis heute ist, und wie weit sie auch außerhalb der römisch-katholischen Kirche geglaubt wird.
0: Du bist Petrus, und auf diesen Felsen will ich meine Gemeinde bauen.
2: Matthäus 16, Vers 18. Eigentlich ist das nicht mehr als die Zusage an Simon Petrus, diese eine Person, dass er die Gemeinde gründen wird. Und das ist wirklich so geschehen, wie die Apostelgeschichte berichtet. So wie er schon im Kreis der Jünger wiederholt die Initiative ergriffen hatte, war er es auch, der nach Himmelfahrt mit seiner Pfingstpredigt maßgeblich für das Wachstum der jungen Kirche gesorgt hatte. Und er blieb, ohne Zweifel, eine Autorität. Doch das ist eigentlich viel gewaltiger als die Stellvertreter Christi auf Erdengeschichte. Es heißt, dass Gott sich ausgerechnet so einen wie Petrus, den Jesus nur 5 Verse später mit den Worten »Weiche von mir, Satan« bremsen muss, der ihn trotz großspuriger Ankündigung verleugnete und noch weitere Male versagte, ausgerechnet ihn als Grundstein für seine Kirche aussucht. Welche Ausrede soll dann gelten, warum nicht du als ein Baustein geeignet wärst?

0: Es steht nicht geschrieben.
1: Ertragt einander, wie Christus euch ertragen hat.
0: Ja, auch für Jesus war es nicht immer leicht, seine Zeitgenossen zu ertragen. In Markus 9, Vers 19 entfährt ihm der Seufzer: Wie lange soll ich euch ertragen? Er erträgt die Menschen, die ihn ablehnen. Er trägt seine Jünger, die auch nach Jahren noch zu wenig verstehen. Er erträgt traurig Petrus, als der ihn verleugnet. Das klingt nach übermenschlicher Anstrengung und Leidensfähigkeit. Aber in ganz vielen Begegnungen klingt auch durch, dass ihm die Menschen eigentlich gar keine Last sind. Was macht es ihm leicht, sie mit all ihren Fehlern, ihrem Unglauben und ihrer Bosheit zu ertragen? Er liebt sie. Er muss über all das gar nicht hinwegschauen, weil er sie angenommen hat. So folgt das Ertragen von alleine. So wie man eigentlich unerträglichen Lärm aushalten kann, wenn ihn die eigenen Kinder veranstalten, die man doch liebt. Und so fordert Paulus auch nicht auf, dass wir einander ertragen, sondern:
1: Darum nehmt einander an, wie Christus euch angenommen hat, zu Gottes Lob.
0: Römer 15, Vers 7. Annehmen sollen wir einander, die ständig nörgelnde Glaubensschwester, den unberechenbaren Organisten, die langweilige Predigerin, den unangenehm riechenden Banknachbarn. Das könnte man auch mit Beruhigungspillen und positiver Atemtechnik nicht ertragen. Aber wenn man sich von der Liebe Christi anstecken lässt und diese Leute in dieser Liebe als Geschwister annimmt, dann ist es keine Kraftanstrengung mehr. Und ganz nebenbei wird aus diesem geschwisterlichen Umgang miteinander auch ein Lob Gottes, weil an dieser Annahme das Wirken seines Geistes sichtbar wird.

0: Es ist absolut faszinierend, wie sich so der eigene Blick verändert. Um unsere Lebensbedingungen zu schonen, habe ich für mich beschlossen, einiges für mich zu verändern. Ich verzichte seitdem zum Beispiel, so oft es geht, auf mein geliebtes Auto und fahre Bahn. Mein Smartphone ist fast 5 Jahre alt. Überhaupt habe ich beschlossen, nur noch auszutauschen, was wirklich kaputt und nicht mehr zu reparieren ist. Alter ist für mich kein Kriterium mehr, um mich von Dingen zu trennen. Und seitdem hat sich mein Blick doch schwer verändert. Es fällt mir auf, wenn Kinder unbedingt mit dem neuesten 800-Euro-Smartphone rumrennen müssen, wenn Menschen unnötig und achtlos den Motor laufen lassen, Rentner nach Schnäppchen gieren, ohne über deren Folgen nachzudenken. Ist das Neid? Das ist unwahrscheinlich, weil dafür bin ich viel zu stolz auf das, was ich geschafft habe. Von daher ist es vielleicht eher der Frust, dass ich die Welt durch mein Tun nicht retten werde? Das ist eine berechtigte Frage. Ich meine, schließlich kann ich meinen Effekt nicht absehen oder ob meine Maßnahmen überhaupt die richtigen sind, um unsere Lebensbedingungen zu schonen. Tatsächlich ist mein Anspruch aber noch viel kleiner und mehr, wie es uns Jesus mal gesagt hat. Fang bei dir selbst an und lebe das, was du verstanden hast. Das ist doch schon mal was.
1: Neulich war ich kurz im Himmel. Ausgerechnet während einer ICE-Höllenfahrt. Brechend voller Zug, extrem verspätet und immer noch mehr Zugestiegene mit Babys, schweren Koffern, Krücken. Wahnsinn. Alle gestresst, unsicher, ob sie heute überhaupt noch heimkommen. Aber plötzlich war etwas anders in meinem Abteil. Weder die Umstände noch die schlechte Luft, die Atmosphäre war neu. 2 Babys sind auf dem Boden miteinander herumgekrabbelt. Ein wildfremder älterer Herr hatte plötzlich beide zum Hoppe-Reiter-Spielen auf seinen Knien. Koffer wurden wie in der Feuerkette durchgereicht, genauso Taschentücher und was sonst gefehlt hat. Alle haben geholfen und geteilt, Witze gemacht und sich gegenseitig zum Durchhalten motiviert. Unser Blick hatte sich verändert. Weg von Hauptsache ich hin zu alles okay bei dir? Wir hatten richtig Spaß. Ich glaube, Gott hat sich eins gegrinst über diese neue Blickrichtung. Denn da blitzt etwas von dem auf, was Jesus uns vorgemacht hat. Vom Vater unser und dem Dein Wille geschehe, wie im Himmel, so auf Erden. Himmel auf Erden, ja, den gibt's jetzt schon manchmal, gerade im größten Chaos.
2: Mama, Mama, Mama. Schon lange habe ich mir vorgenommen, einmal zu zählen, wie oft mein Kind pro Tag Mama sagt. Ein paar tausend Mal, bestimmt. Ohne Mama und Papa geht's einfach nicht. Wenn man klein ist, erst recht nicht. Aber auch heute, wo ich längst selbst Mutter bin, wäre ich ohne meine Eltern oft verloren. Wie schön, wenn man sich darauf verlassen kann, dass da jemand ist, der einen begleitet, der einen an die Hand nimmt, wenn man Angst hat, der einem hilft und mitdenkt oder einfach da ist, wenn man etwas loswerden muss. Deshalb ein Danke heute auch von mir an alle Mütter und Väter unter euch. Für eure Kinder seid ihr die vermutlich besten Eltern der Welt. Und wenn gerade alles brennt? Ja, manchmal hakt was in der Beziehung, das stresst und tut weh. Aber perfekt und fehlerlos, das gibt's nur bei Instagram oder im Himmel. Wendet euch an ihn, euren Vater im Himmel. Das hat schon Jesus gesagt. Ihr seid nicht perfekt, aber welche Mutter unter euch würde ihrem hungrigen Kind statt einem Brot einen Stein geben? Trotz all euren Fehlern, ihr wisst, was gut für eure Kinder ist und versucht es ihnen zu geben. Wie viel mehr wird euch euer Vater im Himmel erst schenken, wenn ihr ihn darum bittet? Also, traut euch und fragt Gott einfach. Du, Papa...